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Langes, selbstgezimmertes wie eine Rinne. Mit Rädern schmal, wie ein Einbaum oder etwas, das Zement leiten soll. Ein Model zwar, windschnittig

имел

19. Tag. Glück muss man haben. Unser Weg durch das Rothaargebirge im Hochsauerland führt uns heute auf dessen bekanntesten Berg, den Kahlen Asten. Er ist mit seinen 841 Metern der zweithöchste Gipfel Westfalens. Eine weite, fast waldfreie Hochheide und eine geniale Sicht auf das bergige Sauerland begrüßen uns hier. Nach knapp 3 Wochen und damit fast auf der Hälfte meines Wegs angekommen, stehe ich nun auf dem höchsten Punkt meiner bisherigen Fußreise durch Deutschland und genieße die schon so sehr an meine südliche Heimat erinnernde Berglandschaft. Die Idylle wird nur bei genauerem Hinsehen ein wenig getrübt. Die Landschaft trägt augenscheinlich noch so einige Wunden von dem Orkan Kyrill davon, der 2 Jahre zuvor, 2007, über weite Teile Europas hinwegfegte und auch im Sauerland schwere Schäden anrichtete. 11,5 Millionen Festmeter Holz hatte der Jahrtausendsturm damals wie Streichhölzer umgeknickt. Besonders betroffen waren reine Fichtenwälder. Wie auch im Schwarzwald, nach dem Orkan Lothar, hat die Holzwirtschaft nach Kyrill umdenken müssen. Man wurde mehr oder weniger dazu gezwungen, Natur wieder mehr Natur sein zu lassen und an exponierten Lagen mit sturmfesterem Mischwald aufzuforsten. In Zeiten des Klimawandels, wo man häufiger mit solchen Stürmen rechnet, eine lohnende Maßnahme. Noch den ganzen Tag werden wir mit den Auswirkungen des Orkans konfrontiert. So spricht der Wanderführer, der offensichtlich vor Kyrill geschrieben wurde, zum Beispiel von einem Weg entlang eines Waldstücks. Aber von einem Wald ist außer etwas Gebüsch weit und breit nichts mehr zu sehen. Und auf unserer Route in Richtung Oberkirchen müssen wir uns stellenweise über ein Wirrwarr von Reisig- und Baumstämmen kämpfen, welche kreuz und quer über den Weg liegen. Kümmert sich hier eigentlich irgendjemand um den E1? In Oberkirchen angekommen, sorgt die schwierige Schlafplatzsituation in dieser bergigen Landschaft für eine angespannte Stimmung. An einem Haus mit einem blühenden großen Garten treffen wir dann aber eine ältere Dame an, die gerade auf Schneckenjagd ist. Auf unsere Frage, ob sie in der Nähe einen Zeltplatz wüsste, schaut sie sich um und erwidert verschmitzt: »Glück muss man haben!« Sie und ihre Schwiegertochter bieten uns kurzerhand ihr luxuriöses Gartenhäuschen zum Übernachten an. Sogar zum Frühstück werden wir eingeladen. Wir sind schwer beeindruckt von dem Vertrauen und der warmherzigen Gastfreundlichkeit, mit der man uns Weitgereiste hier aufnimmt. Erst recht, als wir später feststellen, dass die Schauerte Wulfs eine Pension führen. Anstatt vielleicht gekränkt zu reagieren, weil wir diese unschuldigerweise nicht in Anspruch genommen haben, werden wir überschüttet mit Herzlichkeit und einem wohligen Gefühl von daheim. Glück muss man eben haben.

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0: Die Prager Behörden hatten, nachdem Präsident Beneš zurückgetreten und ins Exil geflohen war, peinlich darauf geachtet, nicht den Unwillen der deutschen Regierung zu erregen. Einen willkommenen Vorwand zum Einmarsch boten Konflikte zwischen den in Prag regierenden Tschechen und slowakischen Nationalisten, die auf Drängen Hitlers die Unabhängigkeit der Slowakei proklamierten.
1: Der tschechische Staatspräsident Hacha und sein Außenminister Qualkowski wurden am 14. März 1939 nach Berlin zitiert, wo Hitler sie mit Vorwürfen überschüttete, bevor ihnen Göring, der Chef der Luftwaffe, eröffnete, ihm würde es eigentlich leid tun, wenn er eine so schöne Stadt wie Prag bombardieren lassen müsste.
0: Der anwesende Chefdolmetscher des Auswärtigen Amtes, Dr. Paul Schmidt, hat nach dem Kriege die nächtliche Szene in der Reichskanzlei beschrieben.
2: Hacha und Qualkowski saßen wie versteinert in ihren Sesseln, während Hitler sprach. Nur an ihren Augen konnte man erkennen, dass es sich um lebende Menschen handelte. Es muss für beide ein außerordentlich schwerer Schlag gewesen sein, aus dem Munde Hitlers zu erfahren, dass das Ende ihres Landes gekommen war. Sie waren von Prag noch in der Hoffnung abgefahren, sie würden mit Hitler verhandeln können. Noch auf dem Bahnsteig, kurz bevor Hacha in einem plötzlich einsetzenden Schneegestöber die Front der vor dem Anhalter Bahnhof aufgestellten Ehrenformation abschritt, hatte ihm der tschechoslowakische Gesandte in Berlin, Mastny, mitgeteilt, dass deutsche Truppen bereits die tschechische Grenze bei Ostrau überschritten hätten. Dann hatte Hacha stundenlang im Hotel Adlon auf den Anruf aus der Reichskanzlei warten müssen, bis er schließlich um 1 Uhr nachts von Hitler empfangen wurde.
1: In den frühen Morgenstunden des 15. März 1939 beugten sich die unglücklichen Tschechen der Gewaltandrohung. Und gegen 6 Uhr morgens konnte Propagandaminister Goebbels über alle deutschen Sender verkünden, was unterschrieben worden war.
3: Bei der Zusammenkunft ist die durch die Vorgänge der letzten Wochen auf dem bisherigen tschechoslowakischen Staatsgebiet entstandene ernste Lage in voller Offenheit einer Prüfung unterzogen worden. Auf beiden Seiten ist übereinstimmend die Überzeugung zum Ausdruck gebracht worden, dass das Ziel aller Bemühungen die Sicherung von Ruhe, Ordnung und Frieden in diesem Teile Mitteleuropas sein müsse. Der tschechoslowakische Staatspräsident hat erklärt, dass er, um diesem Ziele zu dienen und um eine endgültige Befriedung zu erreichen, das Schicksal des tschechischen Volkes und Landes vertrauensvoll in die Hände des Führers des Deutschen Reiches legt. Der Führer hat diese Erklärung angenommen und seinem Entschlusse Ausdruck gegeben, dass er das tschechische Volk unter den Schutz des Deutschen Reiches nehmen und ihm eine seiner Eigenart gemäße autonome Entwicklung seines völkischen Lebens gewährleisten wird.
1: Die versprochene autonome Entwicklung des völkischen Lebens bestand darin, dass im Gefolge der deutschen Truppen auch der mörderische Antisemitismus des NS-Regimes Einzug hielt.
0: Rundfunknachrichten am Vormittag des 15. März klangen so.
4: In Theresienstadt sind deutsche Truppen heute Morgen um 6 Uhr einmarschiert. Die Übergabe der Festung vollzog sich in der Kommandantur in aller Form. Der Kommandeur der deutschen Truppen überließ dem Festungskommandanten Oberst Navrakil und seinen Offizieren die Waffe. Um 9 Uhr wurde dann das Waffenmaterial der Festung übergeben und die nachrückende Polizei übernahm Stadt und Festung in ihre Obhut. Die Truppe marschierte dann weiter.
1: Im Kriege sollte Theresienstadt ein jüdisches Ghetto werden, nicht zuletzt für alte Juden, für Kriegsveteranen, denen das Kaiserreich einst Orden verliehen hatte. Theresienstadt wurde eine Zwischenstation auf dem Wege nach Auschwitz.
0: Der Einmarsch der deutschen Truppen überraschte viele tausend Flüchtlinge, jüdische und nichtjüdische Gegner des NS-Regimes, die gehofft hatten, in Prag und anderwärts eine sichere Zuflucht zu finden. Nachrichten aus der besetzten Hauptstadt an der Moldau.
4: Vor der Polizeidirektion sind ungefähr zur selben Zeit 3 Lastwagen mit deutschen Polizeioffizieren eingetroffen. Die deutschen Sicherheitsbehörden haben sofort die Verbindung mit den örtlichen Sicherheitsorganen aufgenommen. Das Straßenbild in Prag hat sich heute Morgen gewaltig verändert. Mit Tagesgrauen erschienen auf den Häusern die ersten Hakenkreuzfahnen. In die mährische Hauptstadt Brünn sind deutsche Truppen heute Morgen gleichfalls eingerückt. Auch an den anderen Abschnitten dringen die deutschen Truppen, an der Spitze motorisierte Kolonnen, überall rasch vor. Der Führer hat heute Vormittag Berlin verlassen, um sich zu den in Böhmen und Mähren einmarschierenden Truppen zu begeben.
1: Am Abend dieses 15. März 1939 traf Hitler auf der Prager Burg, dem Hradschin, ein. Dort verlas tags drauf sein Außenminister Joachim von Ribbentrop das Statut, dem der vergewaltigte tschechische Staat fortan unterworfen sein sollte.
5: Artikel 1. Die von den deutschen Truppen im März 1939 besetzten Landesteile der ehemaligen tschechoslowakischen Republik gehören von jetzt ab zum Gebiet des Großdeutschen Reiches und treten als Protektorat Böhmen und Mähren unter dessen Schutz. Soweit die Verteidigung des Reiches es erfordert, trifft der Führer und Reichskanzler für einzelne Teile dieser Gebiete eine hiervon abweichende Regelung. Artikel 2. Die volksdeutschen Bewohner des Protektorates werden deutsche Staatsangehörige und nach den Vorschriften des Reichsbürgergesetzes vom 15. September 1935 Reichsbürger. Für sie gelten daher auch die Bestimmungen zum Schutz des deutschen Blutes und der deutschen Ehre.
1: Die Nürnberger Gesetze, die unter anderem Ehen zwischen Juden und Nichtjuden unter strenge Strafe stellten.
0: Die tschechische Beute war üppig. Das Regime bemächtigte sich der Skoda-Waffenfabriken und zahlreicher leistungsfähiger Industriewerke.

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Ja, und jetzt war's es. Jetzt da im Gitterbett drin. Ohnmächtig, in eine Zwangsjacke geschnürt. Sie fangen die und sie bringen die um. So schnell kannst du gar nicht schauen. Und du hast die umsonst echauffiert. Und trotzdem, ich fordere sie auf, gnädige Frau. Und auch sie, mein Herr. Ein bisserl den Hintern bewegen. Ja, ich weiß, er wiegt zwar ziemlich schwer. Aber wollen wir nicht auch einmal ein bisschen was riskieren? Weil alles geht. Es müssen nur mehr probieren.

0: Ich glaube, das ist der Fall, aber ich habe ja auch mal
1: Wir alle aber, die um seinen Tod trauern, erheben uns von unseren Sitzen. Meine Aussage ist wahr und ehrlich. In einem mittelgroßen Raum, hinter einem großen, einfachen Schreibtisch, auf dem eine Fülle von Akten sich türmten, hieß er mich in seiner herzlichen Art willkommen. Diesen offenkundig persönlich gestalteten Raum zierten keine schweren silbernen Rahmen um sogenannte Porträts. Wohl aber erkannte ich auf einem halbhohen Schrank in schlichte Rahmen gefasste Amateurfotos seiner nächsten Angehörigen.
2: Unter den Mitarbeitern des Flix'schen Unternehmensbereiches wird man nur sehr schwer jemanden finden, der persönlich bescheidener lebte und mehr in der Tagesfrohen arbeitete als Friedrich Flix selbst. Für sich beanspruchte er nichts.

Vor etwa 1000 Jahren hat ihn so gern sein Hitler heiß geküsst. Der Weltkrieg kam und alles war so wunderbar. Doch leider kurz, wie's oft im

0: Kriegsschauplatz in Russland. Unter Lebensverachtung schlagen sich hier Tag für Tag unsere jungen Löwen für Flick und seine Bilanzen. Die Kampfkraft der großdeutschen Industrie kennt wieder einmal keine Grenzen.
1: Es war ihm gegeben, zu neuen Ufern vorzustoßen. Er eroberte eine Welt, in die er nicht hereingeboren war.
2: Ein Flick, ein guter Flick, unser lieber Marsch nach Russland und zurück.
1: Dabei halfen ihm die Mitarbeiter, die er mit einer kinderischen Gabe aus eigenen Bereichen oder von außen zu holen, Verstand. Es lobt den Mann, die Arbeit und die Tat.
3: Also erstmal 350 Millionen von Juden. Der 1940 Auftrag gab für Granaten, Stück 24 Mark. Hat der Mann hingeschickt, soll verhandeln, 39,25 raus geht's. Ja. Haben die gesagt, nix da, kann man es überprüfen. Na gut, geeinigt, 37, top. Bis 1943 eine Million Stück produziert. Das sind 13 Millionen Mark extra. Größter Bombenproduzent, größter Granatenproduzent. Ja. Also in diesem Sinne, Flick heil.
1: Die Geräuschlosigkeit, mit der er wirkte,
4: dass er lautlos arbeitete.
1: Leben und Werk Friedrich Flicks sind ein Signalfeuer am Weg der Wirtschaft.
5: Rätsel, was ist das Schlimmste für einen Kriegsverbrecher?
1: Das Kriegsende brachte den schwersten Rückschlag für den Mann und sein Werk.
6: Nach dem Zweiten Weltkrieg verlor er mehr als zwei Drittel seines industriellen Besitzes in Mitteldeutschland. Stahlwerke Braunschweig und Hennigsdorf, Riesa, die Eisenwerke Lauchhammer, Gröditz, der Weiterverarbeitung der ATG, der Maschinenbau in Leipzig, die Waggonfabrik in Bautzen, ferner die Hüttenwerke in Stettin und Saalfeld, das Stahlwerk in Dölen. Das alles gehört heute der sogenannten DDR. Trotzdem oder gerade deshalb haben wir im Auftrag von Friedrich Flick so weit wie möglich die persönlichen Verbindungen mit unseren alten Belegschaftsmitgliedern durch Unterstützungen, anonyme Päckchen, Lebensmittel, Textilien ununterbrochen aufrechterhalten, soweit die Mehrzahl dazwischen nicht nach dem Westen ausgewichen oder verschollen.
7: Besonders möchte ich heute hier Frau Ilse Beckmann, die Sie in den letzten Jahren tragen, Friedrich Flick, außerordentlich.
8: Dankeschön, danke. Und jetzt hören wir Hermann Josef.

Liebe Herren Flick, Frau Flick, Trauerversammlung. Ich frage mich, was bewegt uns in der Betrachtung seiner Persönlichkeit? Sein Lebenswerk

Wesen und im Übrigen einer objektiveren Geschichtsschreibung überlassen, als sie derzeit in unserem ach so gequälten, geschlagenen Lande üblich ist.

0: Passion und im hohen Alter zur Stärkung des Kreislaufs dem Holzhacken zugewandt, reichte er im Familienkreis und Freundeskreis
1: eine heitere
0: Fröhlichkeit, Anekdoten aus seinem Leben plaudern, die große aus der Wirtschaftsgeschichte Deutschlands kleiner und menschlicher macht.
2: Meine Aussage ist wahr und ehrlich. 2, 3.

Blick, unternehmerisches Tun und Wirken. Hatte nichts mit dem bekannten Tanz um das goldene Kalb oder mit der Anbetung des Götzen Mammon zu tun. Der uns teure Tode war Unternehmer, weil er Unternehmer sein musste. Was ich damit sagen will, ist dies, dass so wie ein begnadeter Musiker musizieren muss, jeder echte Künstler in seinem Herrschaftsbereich nach Vollendung drängt, so haftet er auch seiner spezifischen Begabung etwas Genialisches.

Ich begegnete Friedrich Flick erstmals im Jahre 1950 nach seiner zurückgewonnenen Freiheit.

0: Begeisterte Gesichter, staunende Arbeiteraugen. Ein Fabrikbesitzer baut mit seinen eigenen Händen aus dem Nichts einen Konzern auf. Leistung, Fleiß, Akkord, Unfälle, Abenteuer, Wiedersehensfreude mit alten Bekannten, steigende Umsätze, Wirtschaftswunder, beliebte Straßen, Panzer, Großaufträge, frohe Laune. Das ist die Welt des Profits, die Welt, die uns allen gehört. Unsere Welt des Friedrich Blick.
1: Meine Aussage ist wahr und ehrlich, trotz die erst kurz zurückliegenden Wirtschafts- und Währungsreform zeitigte die Entfaltung der Freiheit doch bereits erste Früchte.
2: 1963. Der Geier wird 80 Jahre alt, erhält den ersten großen Rüstungsauftrag, macht die erste Massenaussperrung der Bundesrepublik und erhält die Goldmedaille im Ausbeuten. 3000 Jahre Ausbeuterordnung in einer Person.
3: Als Monopolbourgeois stahl er ein Werk nach dem anderen. Als feudaler Diktator regierte er seinen Konzern. Als Sklavenhalter beutete er 50.000 Häftlinge aus.
1: Friedrich Blick besaß in Wirklichkeit einen originellen Humor.
4: In seinem Stahlwerk Gröditz wurden noch wenige Tage vor Kriegsende 186 Häftlinge erschossen. Sie waren krank.
5: Ein Blutfleck auf der Weste? Kein Problem. Nehmen Sie einfach Bundesverdienstkreuz. Bundesverdienstkreuz erhältlich bei jeder Bundesregierung.

0: Transparent der streikenden Arbeiter 1963. Multimillionär Flick 1923 Kriegsgewinnler, 1940 Wehrwirtschaftsführer, 1945 verurteilt als Kriegsverbrecher, heute sperrt er Arbeiter aus.
1: Flicks Thronfolge ist testamentarisch bis in das Jahr 2035 abgesichert, wenn nichts dazwischen kommt.
2: Damit nichts dazwischen kommt, produzieren die Flickwerke Krauss-Maffei Panzer, Daimler-Benz Panzerschützenwagen, Militärschlepper, Motoren für Kriegsschiffe, Panzermotoren, Dynamit Nobel Sprengstoff, Maybach Motoren Militärwagen, Boderusche Eisenwerke Panzerzubehör, Gustav Genschow Munition, Bauer und Sohn Infanteriewaffen, Siebelwerke Flugzeuge.
3: Konrad Kaletsch 1956. Flick hat eine tiefe Abneigung gegen jede Art Rüstung.
4: Die CDU-CSU hat ihm geholfen, diese Abneigung zu überwinden. Die SPD ließ seine Erben jetzt mit dem größten Rüstungsauftrag in der Geschichte der Bundesrepublik Blut lecken.
5: Siegerland war in seiner Jugend, kannte keine Sozialprobleme. Die Arbeiter waren zumeist selber im Eigenbesitz eines kleinen Hauses. Sie hatten ihr Gemüse, was sie brauchten, ihre Kartoffeln und hatten eine Kuh oder eine Ziege, je nachdem, woran sie Spaß hatten. In jedem Falle waren die Leute versorgt und man hatte nicht kein soziales, aber auch kein politisches. Heute scheitert das alleine daran, dass die werkseigenen Wohnungen, die zur Verfügung gestellt werden, so billig sind, dass überhaupt kein Arbeiter auf den Gedanken kommt, noch sich ein Eigenheim aus eigenen Mitteln zu verkaufen.
2: Zwischenbemerkung. Zugegeben, diese Leute sind sehr kalkhaltig, was sie aber nicht daran hindert, an der Macht zu sein.
6: Der Geier hatte Milliarden auf dem Konto und Millionen

0: düster verhangene Zeit
1: in unserem ach so gequälten, geschlagenen Lande
2: wird systematisch in Massenmedien und der Literatur ein Typ geschildert,
1: Verteufelung
2: und Zwangswirtschaft,
1: weder Wachstum noch Wirtschaftlichkeit,
0: in einem Teil der Presse,
1: die dieses System bei uns zu verteufeln suchen,
0: die in kollektiven Massenwahn gefangen.
2: Heute müssen wir wieder für die Freiheit in unserer Gesellschaft kämpfen. Heute müssen wir wieder
0: eine düster verhangene Zeit
1: in unserem ach so gequälten.
3: Hier spricht Friedrich Flick. Lieber ein Flick zu viel als ein Krieg zu wenig. Lieber ein Krieg zu viel als ein Geschäft zu wenig. Lieber ein Hitler zu viel als ein Pfennig weniger. Lieber eine CDU-CSU als gar kein Faschismus. Lieber eine sozialliberale Koalition als gar kein Milliardengeschäft. Lieber eine Volkspartei als eine Partei des Volkes. Lieber Brand in der Hand als rote Fahnen auf dem Dach.
2: Heute müssen wir wieder für die Freiheit in unserer Gesellschaft kämpfen.
1: Unserem Abdruck ist fehlt.

Unsere Gegner sind die Gegner der Menschheit. Sie müssen vielleicht so sein, wie sie sind. Aber sie müssen nicht sein.

0: Was würde Beate jetzt sagen?
1: Beate scheint jetzt ein bisschen traurig zu sein, weil sie eben weiß, dass sie etwas anderes.

Sexbett gehabt, aber der meldet sich nicht. Und naja, wenn sie hört, dass ich mit meinem Freund irgendwas mache, dann wird sie halt auch traurig. Aber ich versuchte dann wieder zu beruhigen. Das geht auch mal. Okay. Ja, und für mich ist noch wichtig, dass wenn

möchte Dieter auch ganz gerne. Und ich auch. Das wäre eigentlich so mein größter Wunsch, einen Freund zu haben, der nicht dauernd wegläuft, wenn irgendwas ist oder wenn irgendwas schiefgelaufen ist.

Panik.

0: Station, Friedrichstraße, Übergang zu den S-Bahn-Linien 1, 2, 25, zur U-Bahn-Linie 6 und zum Regionalverkehr.
1: So, und wir gehen jetzt schön shoppen unter den Linden. Wie findest du? Du brauchst eh neue Schuhe. Oh, guck mal, wie schön das ist. So schön beleuchtet.
2: Ja, ja.

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28. Tag. Mit Elan. Am Dorfbrunnen des schönen Städtchens Nassau, das mit seiner stattlichen Burg malerisch im Lahntal eingebettet liegt, erfahren wir, wie sich dessen Berühmtheit über die ganze Welt verstreut hat. So heißt beispielsweise die Hauptstadt der Bahamas Nassau, aber auch eine Insel in Polynesien, ein Fluss in den USA, eine Parallelstraße zur New Yorker Wall Street und sogar in Südafrika und Ghana gibt es ein Nassau. Für all die Nassaus ist dieser kleine Ort an den Ufern der Lahn verantwortlich. Auf einer Hängebrücke überqueren wir den wunderschönen, grün schimmernden Fluss und lassen das weltberühmte Städtchen mit seinem sympathischen Städtchen

Lahn kommend, auf die andere Seite Richtung Nassau zu schleusen. Fast unser gesamter heutiger Weg führt durchs Lahntal. Dabei wandern wir immer in Sichtweite des beeindruckenden Flusses. Anfangs noch auf geteerten, kleineren Fahrradwegen direkt auf Flusshöhe, später auch in luftigen Höhen über lauschige Waldwege am felsigen Berghang entlang. Auf einer Felskanzel beim berühmten Kloster Arnstein betrachten wir staunend, wie sich die Lahn durch das bewaldete Tal schlängelt. Erst von oben und aus der Distanz wird uns bewusst, welches Wunder sich vor unseren Augen da ausbreitet. Wir erinnern uns, wie wir vor etwa einer Woche auf dem Rothaarsteig im Sauerland eine kleine Pause an der Lahnquelle eingelegt haben. Dem unscheinbaren grünen Tümpel haben wir damals kaum Beachtung geschenkt. Jetzt, wo wir an diesem mächtigen Fluss stehen, der seinem grünlich schimmernden Charakter treu geblieben ist, staunen wir nicht schlecht, was aus dem kleinen Rinnsal geworden ist. Sein Wasser hat mit sanfter Wucht über die Jahrtausende dieses wildromantisch geschwungene Flusstal geformt. Steter Tropfen hüllt eben doch den Stein, erinnert es uns. So schließt sich hier also der Kreis und heiligt uns die Stunde.

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0: Schädel.
1: Na los doch.

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0: Was machst du so den ganzen Tag?
1: Meistens tue ich unwahrscheinlich lange pennen. Dann ist irgendwo mal was gebacken.

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